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3: Am 9. Mai findet wieder das Meldorfer Stadtfest, früher als Klosterhoffest bekannt, statt. Es ist jedes Jahr ein Highlight, das die Meldorfer Gemeinschaft zusammenbringt. Von 11 Uhr morgens bis 1 Uhr nachts gibt es hier Musik, Getränke und Essen. Das Fest wird eröffnet von einem Shanty-Chor. Nachmittags gibt es eine Kinderdisco und am 19 Uhr Live-Musik. Bis abends zwei DJs übernehmen.

0: Am Montag, den 11. Mai von 15 bis 16:30 Uhr findet im Rathaus Heide, Zimmer 101, ein Sprechtag des Bürgermeisters statt. Bürgerinnen und Bürger der Stadt Heide haben dabei die Gelegenheit, ihre Angelegenheiten direkt mit Bürgermeister Oliver Schmidt-Gutzart zu besprechen. Auch Jugendliche sind ausdrücklich willkommen. Für eine bessere Planung wird um telefonische Terminvereinbarung über das Vorzimmer des Bürgermeisters gebeten. Der Eintritt ist frei.
1: Am Samstag, den 18.07.2026 um 12 Uhr bis 22 Uhr und am Sonntag, den 19.07.2026 um 11 Uhr bis 19 Uhr gibt es am Schloss Walbeck in Geldern Ritterturniere, Feldschlachten, authentisches Lagerleben mit Gewändern, Feuerküchen und Handwerk, europäische Waren, Musik und Gauklereien und für die Kinder Schmiedevorführungen, Kinderschminken und noch vieles mehr. All das sorgt für eine unvergessliche Zeitreise ins Mittelalter.

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3: Das Brahms-Ensemble Kiel bringt am 10. Mai vielstimmige Werke von Brahms und Schubert für gemischten Frauen- und Männerchor im Meldorfer Dom zum Klingen. Als Komponisten des musikalischen Erinnerns begegnen sich Franz Schubert und Johannes Brahms in diesem Konzertprogramm. Beide vertonen überlieferte Texte und lassen Vergangenheit im Klang lebendig werden. Chorleiter Bernhard Emmer verrät, warum man sich dieses Konzert auf keinen Fall entgehen lassen sollte.
4: Weil es erstens mal um wunderbare Musik geht, zweitens mal, weil der Chor die Musik in wirklich sehr gekonnter Weise umsetzen kann. Und von daher macht es einfach Spaß, so etwas zu hören und vielleicht den persönlichen Horizont zu erweitern, indem man Stücke, zum Beispiel den Gesang der Geister, hört und kennenlernt, die man vorher so noch nicht gekannt hat.
5: Moin, ihr hört Jürgen Bräuninger, den ersten Vorsitzenden vom Verein Kultur hilft. Ich habe Informationen zu den Haider Kulturtagen. Äußerst wichtig das Datum. Es findet wieder an Pfingsten statt und nicht nur an Pfingsten, sondern sogar schon vor Pfingsten. Am 19.05. geht es los und die ganze Veranstaltungsreihe geht bis zum 25.05., den Montag. An vielen Locations wird immer was zu sehen und zu hören sein und anzufassen sein. Es gibt Konzerte von den Schulen. Es gibt Lesungen im Wasserturm. Es gibt Mitspieltheater. Informiert euch auf den Seiten www.haider-kultur-tage.de. Verpasst das nicht.
6: Am Montag, den 11. Mai um 19 Uhr, findet im Bürgerhaus Haide ein Vortrag mit der Philosophin Ina Schmidt statt. Unter dem Titel Denken, wie kommen wir auf andere Gedanken, geht es um Impulse zur Reflexion und Orientierung in gesellschaftlich herausfordernden Zeiten. Die Referentin ist die Autorin des Buches Wozu es sich zum Denken lohnt und widmet sich in ihrem Vortrag der Frage, wie Denken neue Perspektiven eröffnen kann. Der Eintritt ist frei.